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Ich glaube nur, was ich sehe. Diese häufig vorgebrachte Aussage ist eigentlich ein Widerspruch in sich. Denn wenn ich etwas sehe, kann ich seine Existenz beweisen und brauche nicht mehr zu glauben. Denn Glauben bedeutet, auf etwas zu hoffen oder etwas zu erwarten, das man noch nicht sehen kann. Die Bibel definiert das wie folgt. Was ist also der Glaube? Es ist die Grundlage unserer Hoffnung, ein Überführtsein von Wirklichkeiten, die man nicht sieht. Das steht in Hebräer 11, Vers 1. Wissenschaftler arbeiten nach dem Prinzip, dass wir durch Forschung und Experimente Erkenntnisse erlangen. An diese glauben wir nicht, sondern wir wissen darum. Deshalb auch der Name Wissenschaft. Durch weitergehende Forschung werden neue Einsichten gewonnen und wissenschaftliche Theorien müssen angepasst werden. Trotzdem glauben viele weiterhin an Unglaubliches, wie zum Beispiel an Darwins Evolutionstheorie, die jedoch durch das heutige Wissen der Mikrobiologie und Molekularchemie widerlegt ist. Immer mehr namhafte Wissenschaftler, auch erklärte Atheisten, kommen zu der Erkenntnis, dass die Wissenschaft die Welt nicht erklären kann. Mit ihr können wir auf einzigartige Weise alles Beobachtbare analysieren und zahlreiche gigantische Einsichten gewinnen. Doch wenn es um Transzendenz geht, erhalten wir viele Hinweise, die wir nicht begreifen können. Dadurch belegt die Wissenschaft mehr und mehr die Beschreibungen in der Bibel. Auch deshalb glaube ich an die Bibel und an das, was darin geschrieben steht. Gott hat diese Welt geschaffen und sie uns gegeben, dass wir darin leben und sie für uns nutzen können. Er hat uns auch die nötigen mentalen Voraussetzungen gegeben, dass wir überhaupt denken und Fragen stellen können. Eine Grundvoraussetzung allen wissenschaftlichen Arbeitens.

Wir schauen gemeinsam in das Buch der Bücher, die Bibel. Es ist das meistverkaufte Buch weltweit. Jetzt sehen wir alles nur wie in einem Spiegel und wie in rätselhaften Bildern. Dann aber werden wir Gott von Angesicht zu Angesicht sehen. Wenn ich jetzt etwas erkenne, erkenne ich immer nur einen Teil des Ganzen. Dann aber werde ich alles so kennen, wie Gott mich jetzt schon kennt. Das steht in der Bibel im 1. Korintherbrief. Diese Worte hat Paulus geschrieben. Wie geht es dir, wenn du in der Bibel liest, Predigten hörst oder Gott direkt zu dir spricht? Verstehst du immer alles? Oder bist du manchmal verwirrt, was das für dein Leben ganz persönlich bedeutet? Paulus schreibt in diesem Abschnitt des Korintherbriefs, dass wir manchmal Dinge nur verzerrt sehen oder es uns sehr rätselhaft vorkommt. Doch wenn wir einmal sterben und zu Gott kommen, dann werden sich alle Fragezeichen auflösen, dann können wir Gott direkt ansehen und er wird uns alle Antworten geben können. Was bedeutet das jetzt für dein Leben hier und jetzt? Denk darüber doch mal nach.

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0: Bam!
1: Wenn du enttäuscht wurdest, bedeutet das, dass du eine Erwartung gehabt hast. Menschen werden dich immer enttäuschen, weil sie deine Erwartungen gar nicht erfüllen können. Gott kann deine Erwartungen sogar übertreffen. Wohin gehst du mit deinen Erwartungen? Zu Menschen oder gleich zu Gott? Puh, was für ein schwerer Satz, oder? In Beziehungen haben wir so oft Erwartungen, sei es an unsere Freunde, unsere Familie, Arbeitskollegen oder Partner. Immer wieder passiert es, dass unsere Erwartungen enttäuscht werden, dass der andere einfach nicht das macht, was wir uns vorgestellt hatten. Aber weißt du, was ich immer wieder bemerken muss? Wir sind charakterlich alle so unterschiedlich und wir sind auch Sünderinnen und Sünder. Das heißt, immer wieder verfehlen wir das Ziel in Beziehungen. Nicht nur wir werden verletzt, wir verletzen auch. Gott weiß das und er wäre nicht Gott, wenn er dafür keine Lösung geschaffen hätte. Lesen wir gemeinsam Philipper 4, 6-7. Dort steht: Macht euch keine Sorgen, ihr dürft in jeder Lage zu Gott beten. Sagt ihm, was euch fehlt und dankt ihm. Dann wird Gottes Friede, der all unser Verstehen übersteigt, eure Herzen und Gedanken bewahren, weil ihr mit Jesus Christus verbunden seid. Gott wünscht sich, dass wir in jeder Situation mit allen Sorgen, Enttäuschungen, Gedanken und in jeder Lage zu ihm kommen. Unser Gott ist ein Gott der Beziehungen. Und anders als bei Menschen ist er voll und ganz auf uns fokussiert und kann uns einen Frieden geben und einen Trost, der über alles Verstehen hinausgeht. Beziehungen funktionieren dann am besten, wenn Gott in unserer Mitte steht und wir mit all unseren Anliegen zuerst zu ihm kommen. Lasst uns das heute machen!

Als Christen tragen wir eine Verantwortung für die Schöpfung, davon bin ich überzeugt. Wie gehen wir mit unseren Ressourcen um? Wie können wir dazu beitragen, unsere Erde für die nächsten Generationen zu bewahren? Welche Schritte kannst du dafür ganz persönlich setzen? Hast du darüber schon mal nachgedacht?

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1: Dieses Geschenk ist eigentlich für dich. Kennst du diese Geschenke, die zirkulieren, weil keiner wirklich was damit anfangen kann? Sobald man eingeladen wird, nimmt man es und verschenkt es weiter. Nein, ich weiß, du würdest das nie tun. Eines dieser zirkulierenden Geschenke landete vor vielen Jahren in meinen Händen. Meine Oma überreichte mir dieses, aus meiner Sicht, alte Parfum. Was soll ich mit diesem Oma-Duft anfangen? Fragte ich enttäuscht. Bis ich Jahre später herausfand, dass das ein sehr, sehr teures Parfum aus Paris ist und mir wünschte, ich hätte es nicht weitergegeben. Auch dir ist ein unfassbar wertvolles Geschenk überreicht worden. Ein Geschenk, dessen Wert nicht jedem so ganz bewusst ist, weil manche komische Dinge darüber gehört haben. Andere können es einfach nicht einordnen. Wieder andere unter uns werden dieses Geschenk angenommen und Veränderung erlebt haben. Lass mich dir sagen, wovon ich spreche. Die Bibel verrät es uns. Uns ist der Heilige Geist geschenkt. Römer 5,5. Klarer geht's nicht. Der Heilige Geist ist ein Geschenk, dessen Wert man erst mit der Zeit erkennt. Ich weiß nicht, wie deine Beziehung zum Heiligen Geist ist, doch ich bitte dich von Herzen, dein Herz neu für ihn zu öffnen. Denn wenn Gott dir etwas schenkt, dann, weil du es wirklich brauchst. Dieses Geschenk solltest du nicht weitergeben, sondern selbst erleben. Denn im Heiligen Geist findet man die Kraft, die man im Alltag oft selbst nicht hat. Und es wäre doch schade, du würdest irgendwann im Himmel ankommen und zu Gott sagen, das war schon hart da auf Erden. Und Gott würde dich anschauen und sagen, wieso hast du mein Geschenk denn nicht benutzt? Dafür war es doch da. Geh heute doch einen ersten Schritt und bete, Heiliger Geist, ich lade dich ein, aktiv an meinem Tag teilzunehmen. Bring mir bei, dich bewusst wahrzunehmen und im Vertrauen auf Gottes Liebe zu leben. Amen. Danke für dich.

Erinnerst du dich an die Geschichte, als Jesus den Sturm gestillt hat? Seine Jünger waren da ja in Panik, aber Jesus sprach nur ein Wort und der Sturm legte sich. Mir zeigt diese Geschichte aus der Bibel, dass wir auch in den stürmischen Zeiten unseres Lebens auf Jesus vertrauen können. Er ist immer bei uns, auch wenn wir es vielleicht nicht immer spüren.

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Dave Pelzer ist ein amerikanischer Autor und Kämpfer für Kinderrechte. Er prägt diese Aussage: Um dir selbst helfen zu können, musst du erst einmal du selbst sein. Kennt ihr das, wenn man irgendwie in der Klemme steckt oder sich nach Antworten im Leben umsieht? Oft hat man dann die Gewohnheit, sich das Leben anderer anzusehen. Freunde, Familie, Kollegen. Und irgendwie denken wir wohl, dort auch die richtige Richtung für uns zu entdecken. Leider kann das ganz schön schief gehen. Nur weil etwas für jemand anderen klappt, muss das nämlich ganz und gar nicht heißen, dass das bei uns genauso funktioniert. Ich glaube, Gott hat das so gemacht, damit wir von ihm abhängig bleiben. Er hat ja einen individuellen Plan für jeden Einzelnen von uns. Wenn er einfach jedes Problem bei jedem auf dieselbe Weise lösen würde, hätten wir niemals einen Grund, um ihm zu vertrauen. Dann, wir würden ja im Vorhinein wissen, was passieren wird. Doch Gott möchte, dass wir in allem auf ihn schauen. Vielleicht hat er mit uns ja was völlig anderes vor, als mit den Leuten um uns herum. Und es ist wahr, was Pelzer sagt. Solange wir nicht lernen, wir selbst zu sein und auf unser Inneres zu hören, werden wir keine Lösungen im Leben finden. Gott lebt ja in uns und er zeigt uns auch in unserem Herzen die Richtung. Wir müssen lernen, auf unser Gefühl zu hören, auch wenn wir niemanden finden, der das bestätigen kann. Und so wird unsere innere Stimme immer lauter, indem wir ihr Gehör geben und darauf vertrauen, dass Gott uns ganz individuell führt. Unser Input: Listen to your own heart.

Wir schauen gemeinsam in das Buch der Bücher, die Bibel. Es ist das meistverkaufte Buch weltweit. Genauso wie Gott, der euch zu sich gerufen hat, ganz heilig ist, so sollt auch ihr in eurer gesamten Lebensführung heilig sein. Das steht in der Bibel im 1. Petrusbrief, Kapitel 1. Mit diesen Worten werden wir dazu aufgefordert, heilig zu sein. Heilig zu sein bedeutet, für Gott abgesondert zu sein und ein quasi vollkommenes Leben zu führen. Das bedeutet, ein Leben zu führen, das sich an Gottes Wesen und seinem Willen orientiert. Wenn wir uns ehrlich sind, das kann niemand von uns vollständig schaffen. Der Kontext ist da besonders wichtig. In den Bibelversen davor spricht Petrus nämlich von der Gnade Gottes und der Hoffnung, die wir durch Jesus haben. Das soll uns dazu motivieren, ein Leben zu führen, das Gott gefällt. Wir können uns Gottes Liebe nicht verdienen, egal wie sehr wir uns auch anstrengen, immer heiliger zu werden. Aber so wie wir leben, das kann unsere Antwort auf seine Liebe sein. Was willst du gerade heute in deinem Leben bewusst mit Jesus angehen?

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0: Heilung. Gibt es auch unvollständige Heilung? Fragen wir doch Irene.
1: Ja, auch das kann passieren. Gott lässt sich da ja nicht in die Karten schauen und es ist immer unterschiedlich, wie Menschen heil werden. Und es gibt hier kein Kochrezept, zum Glück, finde ich. Aber es gibt insofern unvollständige Heilung, wenn man das überhaupt so sagen kann. Weil zum Beispiel, wenn jemand psychisch krank war und Gott ihn heilt, habe ich selber schon erleben dürfen, dann kann es sein, dass dennoch die Seele noch nicht ganz gesund wird. Im Sinne von, dass man ja erst einmal sich gewöhnen muss an diesen neuen Zustand und vielleicht noch manche Dinge aus dem vorigen Lebensabschnitt nachwirken und noch nicht ganz ausgeräumt sind. Und da kann es schon sein, dass es natürlich eine massive Verbesserung, Veränderung ist, auch für die Seele, aber es noch nicht ganz vollständig ist, also dass es noch Reste gibt von Ängsten, Reste gibt von depressiven Verstimmungen, die man dann auch natürlich noch bearbeiten und reflektieren und verändern darf, mit Gottes Hilfe.
0: Irene ist Psychotherapeutin und hat ihre Praxis in Wien.

Willst du morgens glücklich aufwachen, musst du darauf achten, was du abends in dich reinlässt. Willst du heute Abend glücklich ins Bett gehen, musst du darauf achten, was du heute durch den Tag in dich reinlässt. Pro Sekunde werden ca. 11 Millionen Sinneseindrücke in unserem Gehirn verarbeitet. Davon nehmen wir jedoch nur etwa 40 davon bewusst wahr. Krass, oder? Unser Gehirn ist wirklich das spannendste und komplexeste Organ, das der menschliche Körper hat. Das hat Gott wirklich sehr ausgeklügelt geplant. Deswegen ist es wirklich wichtig, mit welchen Informationen wir unser Gehirn tagtäglich füttern. Josua im Alten Testament hat einen guten Tipp, wie wir das wahre Glück auf der Erde finden können. In Josua 1,8 steht: Und lass das Buch dieses Gesetzes nicht von deinem Munde kommen, sondern betrachte es Tag und Nacht, dass du hältst und tust in allen Dingen nach dem, was darin geschrieben steht. Dann wird es dir auf deinen Wegen gelingen und du wirst es recht ausrichten. Josua verspricht, dass uns alles gelingen wird, was wir uns vornehmen, wenn wir unseren Blick auf das Wort Gottes gerichtet lassen und wir uns Tag und Nacht, also sogar in unseren Träumen daran erinnern. Beginne und beende deinen Tag doch mit ein bisschen Bibellesen und einem Gebet. Und ich versichere dir, deine Tage und auch deine Nächte werden sich unglaublich verändern.

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Maya Angelou war eine amerikanische Schriftstellerin, Professorin und Bürgerrechtlerin. Sie war eine wichtige Persönlichkeit der Bürgerrechtsbewegung der Afroamerikaner in den Vereinigten Staaten. Sie hat einmal gesagt, versuche ein Regenbogen zu sein in jemandes Wolke. Für mich hat der Regenbogen immer etwas Magisches. Seine Farben, seine Form, der Moment, an dem er auftritt, einfach zauberhaft. Die Aufforderung hat Maya Angelou sicher nicht unüberlegt ausgesprochen, sondern ganz bewusst. Ich finde, dass ein erfreutes, überraschtes oder dankbares Lächeln auch das eigene Herz bewegt. Viel zu oft geht es nur um uns selbst, um unsere Ideen und Eindrücke, darum, was uns beschäftigt. Wie gut tut es dann, den Fokus von uns selbst weg, hin auf andere zu richten? Es verändert etwas in uns, wenn andere Menschen Raum bekommen in unserem Leben. Wir bereichern damit nicht nur die anderen, sondern auch uns selbst. Alles im Leben ist irgendwie verbunden, auch wenn wir den Zusammenhang vielleicht nicht erkennen oder verstehen. Wir dürfen Gott vertrauen. Er hat uns geschaffen, ein Licht im Leben anderer zu sein. Auch wenn uns das nicht bewusst ist. Aber du kannst ein Regenbogen sein, wenn jemand anderer einen nieseligen Tag erlebt. Im 1. Mose 9,16 steht, wenn der Regenbogen in den Wolken steht, werde ich ihn anschauen, um mich an den ewigen Bund zu erinnern, den ich mit allen Lebewesen auf der Erde geschlossen habe. Gott verweist auf seine Treue und die damit verbundene Hoffnung für uns. Auch wir können wie ein farbiges Licht im Herzen anderer Hoffnung und Freude auslösen. Unser Input: Be a rainbow in someone's cloud.

Wir schauen gemeinsam in das Buch der Bücher, die Bibel. Es ist das meistverkaufte Buch weltweit. Ein Mensch, der viel redet, versündigt sich leicht. Wer seine Zunge im Zaum hält, zeigt Verstand. Das steht in der Bibel im Buch der Sprüche, in Kapitel 10. Dieses Buch ist durchaus dafür bekannt, viele Lebensweisheiten zu enthalten. Irgendwie ist es ja auch logisch, oder? Wenn ich viel rede, dann kann ich auch viele Dinge sagen, die andere Menschen verletzen oder Schaden anrichten. Besser ist es da durchaus, wenn ich darüber nachdenke und meine Worte mit Bedacht wähle. Wie geht's dir damit? Schaffst du es, wenn notwendig, dir auch mal auf die Zunge zu beißen?

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Ich glaube nur, was ich sehe. Diese häufig vorgebrachte Aussage ist eigentlich ein Widerspruch in sich. Denn wenn ich etwas sehe, kann ich seine Existenz beweisen und brauche nicht mehr zu glauben. Denn Glauben bedeutet, auf etwas zu hoffen oder etwas zu erwarten, das man noch nicht sehen kann. Die Bibel definiert das wie folgt. Was ist also der Glaube? Es ist die Grundlage unserer Hoffnung, ein Überführtsein von Wirklichkeiten, die man nicht sieht. Das steht in Hebräer 11, Vers 1. Wissenschaftler arbeiten nach dem Prinzip, dass wir durch Forschung und Experimente Erkenntnisse erlangen. An diese glauben wir nicht, sondern wir wissen darum. Deshalb auch der Name Wissenschaft. Durch weitergehende Forschung werden neue Einsichten gewonnen und wissenschaftliche Theorien müssen angepasst werden. Trotzdem glauben viele weiterhin an Unglaubliches, wie zum Beispiel an Darwins Evolutionstheorie, die jedoch durch das heutige Wissen der Mikrobiologie und Molekularchemie widerlegt ist. Immer mehr namhafte Wissenschaftler, auch erklärte Atheisten, kommen zu der Erkenntnis, dass die Wissenschaft die Welt nicht erklären kann. Mit ihr können wir auf einzigartige Weise alles Beobachtbare analysieren und zahlreiche gigantische Einsichten gewinnen. Doch wenn es um Transzendenz geht, erhalten wir viele Hinweise, die wir nicht begreifen können. Dadurch belegt die Wissenschaft mehr und mehr die Beschreibungen in der Bibel. Auch deshalb glaube ich an die Bibel und an das, was darin geschrieben steht. Gott hat diese Welt geschaffen und sie uns gegeben, dass wir darin leben und sie für uns nutzen können. Er hat uns auch die nötigen mentalen Voraussetzungen gegeben, dass wir überhaupt denken und Fragen stellen können. Eine Grundvoraussetzung allen wissenschaftlichen Arbeitens.

Wir schauen gemeinsam in das Buch der Bücher, die Bibel. Es ist das meistverkaufte Buch weltweit. Der Herr, der Allmächtige, spricht: Ein Sohn ehrt seinen Vater und ein Diener achtet seinen Herrn. Ich bin euer Vater und ich bin euer Herr, doch wo ist eure Achtung? Stattdessen verachtet ihr mich, doch ihr fragt: Inwiefern verachten wir dich? Das steht in der Bibel im Buch Maleachi im Alten Testament. Diese Worte richtet Gott durch einen Propheten an die Priester des damaligen Israels. Er tadelt sie für ihr Verhalten und er erinnert sie daran, dass sie ihm mit ihrem Verhalten nicht den Respekt und die Liebe entgegenbringen, die ihm gebühren. Auch wenn diese Worte an Priester im Alten Testament gerichtet sind, so sind sie doch auch heute aktuell, finde ich. Denn wie oft passiert es im Alltagsgeschehen, dass wir Gott gegenüber respektlos oder gleichgültig sind? Gott ist ein liebender Vater, aber er ist auch Herr und wir dürfen und sollen ihn durch unsere Worte und vor allem durch unser Verhalten ehren, beispielsweise mit Gehorsam, Ehrfurcht und Dankbarkeit. Im Buch Maleachi ruft Gottes Volk Israel liebevoll zur Umkehr zu ihm auf. Gott ruft auch dir heute zu,

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David Brinkley war ein bekannter Fernsehautor, der über 30 Jahre für den Sender NBC arbeitete. Er sagte mal, ein erfolgreicher Mann ist jemand, der ein festes Fundament baut mit den Ziegelsteinen, die andere nach ihm werfen. Wow. Diese Fähigkeit hätte ich ja auch gerne, oder? Man hat es ja eher so im Kopf, dass Dinge, die einem anderen in den Weg legen, eben einfach hindern und aufhalten. Aber etwas daraus machen? Nicht schlecht. Das erinnert mich an einen Bibelvers im Alten Testament. Da heißt es, der Stein, den die Bauarbeiter weggeworfen haben, weil sie ihn für unbrauchbar hielten, ist nun zum Grundstein des ganzen Hauses geworden. Also eigentlich genau, was Brinkley sagt. Und dank Jesus wissen wir auch, worum es in diesem Vers eigentlich ging. Nämlich um ihn. In Matthäus 21 nahm er noch einmal darauf Bezug und sagte, was keiner für möglich gehalten hat, das tut der Herr vor unseren Augen. Als Jesus abgelehnt wurde von dem Volk, zu dem er kam und auf dem Kreuz hing, sah das nicht gerade nach einem Erfolg aus. Eher nach völligem und totalem Versagen. Doch wir wissen durch Jesu Lehre, dass er sterben musste. Nur durch diese Tat haben wir heute freien Zugang zu Gott und die Gemeinde ist auf ihn und seine Tat am Kreuz gegründet. Manchmal sind die Dinge eben nicht so, wie sie scheinen. Doch als er am dritten Tag auferstanden war, war das die klare Ansage an alle Mächte der Finsternis. Nichts kann Jesus halten. Er steht über allem. Er hat alles aufgefangen, das der Feind nur irgendwie werfen konnte und daraus sein Haus gebaut. Und wir dürfen uns freuen, weil wir einen Gott haben, der bereits für uns gesiegt hat. Und was uns auch immer um die Ohren fliegt oder entgegenfliegt, wir wissen, Jesus kann es nicht standhalten. Also wäre mein Vorschlag, Gott das Auffangen der Ziegelsteine in unserem Leben zu überlassen. Er ist der beste Baumeister und hat bereits das feste Fundament gelegt. Unser Input: Let Jesus build your life.

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1: Ermutigt einander mit Psalmen, Lobgesängen und von Gottes Geist eingegebenen Liedern. Singt und jubelt aus tiefstem Herzen zur Ehre des Herrn. Das steht in Epheser 5, 19 und ich finde, das ist eine ganz klasse Ermutigung. Denn durch den Lobpreis kann ich Gott zujubeln und neue Kraft tanken. Und wenn ich gemeinsam mit anderen singen kann, dann stärkt es auch noch die Gemeinschaft. Vielleicht möchtest du ja auch in nächster Zeit deine Freunde zum gemeinsamen Lobpreis einladen?

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0: Dieses Geschenk ist eigentlich für dich. Kennst du diese Geschenke, die zirkulieren, weil keiner wirklich was damit anfangen kann? Sobald man eingeladen wird, nimmt man es und verschenkt es weiter. Nein, ich weiß, du würdest das nie tun. Eines dieser zirkulierenden Geschenke landete vor vielen Jahren in meinen Händen. Meine Oma überreichte mir dieses, aus meiner Sicht, alte Parfum. Was soll ich mit diesem Oma-Duft anfangen? Fragte ich enttäuscht. Bis ich Jahre später herausfand, dass das ein sehr, sehr teures Parfum aus Paris ist und mir wünschte, ich hätte es nicht weitergegeben. Auch dir ist ein unfassbar wertvolles Geschenk überreicht worden. Ein Geschenk, dessen Wert nicht jedem so ganz bewusst ist, weil manche komische Dinge darüber gehört haben. Andere können es einfach nicht einordnen. Wieder andere unter uns werden dieses Geschenk angenommen und Veränderung erlebt haben. Lass mich dir sagen, wovon ich spreche. Die Bibel verrät es uns. Uns ist der Heilige Geist geschenkt. Römer 5,5. Klarer geht's nicht. Der Heilige Geist ist ein Geschenk, dessen Wert man erst mit der Zeit erkennt. Ich weiß nicht, wie deine Beziehung zum Heiligen Geist ist, doch ich bitte dich von Herzen, dein Herz neu für ihn zu öffnen. Denn wenn Gott dir etwas schenkt, dann, weil du es wirklich brauchst. Dieses Geschenk solltest du nicht weitergeben, sondern selbst erleben. Denn im Heiligen Geist findet man die Kraft, die man im Alltag oft selbst nicht hat. Und es wäre doch schade, du würdest irgendwann im Himmel ankommen und zu Gott sagen, das war schon hart da auf Erden. Und Gott würde dich anschauen und sagen, wieso hast du mein Geschenk denn nicht benutzt? Dafür war es doch da. Geh heute doch einen ersten Schritt und bete, Heiliger Geist, ich lade dich ein, aktiv an meinem Tag teilzunehmen. Bring mir bei, dich bewusst wahrzunehmen und im Vertrauen auf Gottes Liebe zu leben. Amen. Danke für dich.
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Wir schauen gemeinsam in das Buch der Bücher, die Bibel. Es ist das meistverkaufte Buch weltweit. Folge du mir nach. Das steht in der Bibel im Johannesevangelium. Rund um diese Aussage herum ist durchaus viel passiert. Jesus ist am Kreuz gestorben und nach 3 Tagen wieder auferstanden. Nachdem Jesus mit seinen Jüngern gefrühstückt hat, geht er mit Petrus am See spazieren. Während sie sich unterhalten, erkundigt sich Petrus bei Jesus, was aus dem Jünger Johannes werden soll. Jesus betont in seiner Antwort dann aber ganz klar, was ihm wichtig ist. Er sagt, dass es Petrus nichts angeht, was aus den anderen Jüngern wird, aber Petrus soll ihm nachfolgen. Ich bin mir sicher, dass die Antwort von Jesus nicht nur an Petrus, sondern an jeden Einzelnen von uns gerichtet ist. Wie oft vergleichst du dich und deinen Glauben mit anderen? In deiner Beziehung zu Jesus sind andere Menschen aber überhaupt nicht wichtig, sondern es geht um Jesus und dich. Jesus sagt auch heute zu dir, folge du mir nach.

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Von William Stone hatten wir schon vor einiger Zeit einmal ein Zitat im Programm. Er war ein amerikanischer Autor und Unternehmer. Stone meinte, Gedanken werden die Angst nicht überwinden, aber Taten werden es. Zu 100% unterschreiben würde ich diese Aussage nicht. Bei mir ist es zumindest so, dass Angst mich oft ziemlich lähmt und mir den Durchblick nimmt. Meine Überlegungen verirren sich im Nebel und der Körper kann sich nur schwer durch den dichten weißen Dunst kämpfen. Da hilft es auch nicht, sich noch mehr anzustrengen und zu tun. Ich muss zurückblicken und versuchen herauszufiltern, was es ist, was mir Angst macht. Erst wenn ich sie identifiziert habe, kann die Sonne wieder ein bisschen durch die Nebelwand blitzen. Aber wie auch Stone meint, beim Denken allein darf es dann nicht bleiben. Sonst stehe ich immer noch genau dort, wo ich vorher angewurzelt war. Jetzt sind es die Schritte, die endgültig dazu führen, dass die Angst entmystifiziert wird und der Dunst aufreißt. Wir dürfen in der Angst zu Gott rufen. Er wird unsere Stimme hören und er ist unser Helfer. Richte deinen Blick auf ihn. Sein Licht bringt eine neue Perspektive. Im 2. Samuel 22,7 steht, als mir Angst war, rief ich den Herrn an und schrie zu meinem Gott. Da erhörte er meine Stimme von seinem Tempel und mein Schreien kam vor ihm zu seinen Ohren. Unser Input? God will help you overcome fear.

An manchen Tagen willst du nicht aufstehen, aber Wunder entstehen beim Weitergehen. Das Leben ist manchmal wirklich eine Herausforderung. Auch Kleinigkeiten können schon fast unüberwindbar wirken. Aber Jesus selbst hat uns etwas versprochen. In Matthäus 11, 28 bis 30 sagt er: Kommt her zu mir, alle, die ihr mühselig und beladen seid. Ich will euch erquicken. Nehmt auf euch mein Joch und lernt von mir, denn ich bin sanftmütig und von Herzen demütig. So werdet ihr Ruhe finden für eure Seelen. Denn mein Joch ist sanft und meine Last ist leicht. Jesus will deine Probleme, deine Ängste und Herausforderungen haben. Er will mit dir tauschen und er verspricht die Ruhe für deine Seele. Ich entscheide mich, das nächste Mal mit dieser Verheißung aufzustehen. Du auch?

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Ich glaube nur, was ich sehe. Diese häufig vorgebrachte Aussage ist eigentlich ein Widerspruch in sich. Denn wenn ich etwas sehe, kann ich seine Existenz beweisen und brauche nicht mehr zu glauben. Denn Glauben bedeutet, auf etwas zu hoffen oder etwas zu erwarten, das man noch nicht sehen kann. Die Bibel definiert das wie folgt. Was ist also der Glaube? Es ist die Grundlage unserer Hoffnung, ein Überführtsein von Wirklichkeiten, die man nicht sieht. Das steht in Hebräer 11, Vers 1. Wissenschaftler arbeiten nach dem Prinzip, dass wir durch Forschung und Experimente Erkenntnisse erlangen. An diese glauben wir nicht, sondern wir wissen darum. Deshalb auch der Name Wissenschaft. Durch weitergehende Forschung werden neue Einsichten gewonnen und wissenschaftliche Theorien müssen angepasst werden. Trotzdem glauben viele weiterhin an Unglaubliches, wie zum Beispiel an Darwins Evolutionstheorie, die jedoch durch das heutige Wissen der Mikrobiologie und Molekularchemie widerlegt ist. Immer mehr namhafte Wissenschaftler, auch erklärte Atheisten, kommen zu der Erkenntnis, dass die Wissenschaft die Welt nicht erklären kann. Mit ihr können wir auf einzigartige Weise alles Beobachtbare analysieren und zahlreiche gigantische Einsichten gewinnen. Doch wenn es um Transzendenz geht, erhalten wir viele Hinweise, die wir nicht begreifen können. Dadurch belegt die Wissenschaft mehr und mehr die Beschreibungen in der Bibel. Auch deshalb glaube ich an die Bibel und an das, was darin geschrieben steht. Gott hat diese Welt geschaffen und sie uns gegeben, dass wir darin leben und sie für uns nutzen können. Er hat uns auch die nötigen mentalen Voraussetzungen gegeben, dass wir überhaupt denken und Fragen stellen können. Eine Grundvoraussetzung allen wissenschaftlichen Arbeitens.

Wir schauen gemeinsam in das Buch der Bücher, die Bibel. Es ist das meistverkaufte Buch weltweit. Petrus antwortete: Herr, zu wem sollten wir gehen? Nur du hast Worte, die ewiges Leben schenken. Das steht in der Bibel im Johannesevangelium in Kapitel 6. Petrus ist einer der 12 Jünger Jesu. Jesus hat in seiner Wirkungszeit durch seine Worte und Taten für viel Aufmerksamkeit gesorgt. Viele Menschen waren Jesus nachgefolgt, hörten seine Reden und sahen die Wunder, die er getan hatte. Doch nicht immer kam das bei allen gut an. Viele wandten sich im Laufe von Jesu Wirken wieder von ihm ab oder begannen sogar gegen ihn zu arbeiten. Als sich gerade wieder viele Anhänger abgewandt hatten, fragte Jesus dann auch seine Jünger: Wollt ihr jetzt auch gehen? Da antwortete Petrus: Herr, zu wem sollten wir gehen? Nur du hast Worte, die ewiges Leben schenken. Wie sieht das bei dir aus? Folgst du Jesus schon nach? Er lädt dich auf jeden Fall dazu ein.

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Minna Antrim hat unter anderem viele Bücher über die Beziehung zwischen Männern und Frauen geschrieben. Sie sagt zum Lernprozess: Erfahrung ist eine gute Lehrerin, aber sie stellt ganz entsetzliche Rechnungen. Die meisten Dinge im Leben lernt man früher oder später. Doch wie man etwas lernen will, bleibt einem selbst überlassen. Beziehungsweise hängt oft von der eigenen Persönlichkeit ab. Das Sprichwort, wer nicht hören will, muss fühlen, ist das sicher zutreffend. Und so mancher Sturkopf hat hier schon seine Lektion gelernt. Die Wahrheit ist, dass es eigentlich nichts gibt, das man gedankenlos ohne Konsequenzen tun kann. Fährt man zu schnell mit dem Auto, bekommt man einen Strafzettel. Ernährt man sich schlecht, wird man irgendwann gesundheitliche Probleme haben. Gibt man immer mehr aus, als man verdient, wird man irgendwann einen Besuch beim Finanzberater machen. So ist das. Wer A sagt, bekommt dann B zu spüren. Aber es gibt ja auch die Möglichkeit, gleich das Richtige zu tun. Wenn man nämlich 20 km/h zu schnell fährt, kann man sich eigentlich nicht über die Strafe ärgern, weil es da ein Schild gibt, das einem sagt, wie schnell man fahren soll. Und so ist es auch im Leben. Meist hat man sogar öfter die Chance zur Umkehr, bevor man unangenehme Konsequenzen zu spüren bekommt. Familie, Freunde, viele werden einem wohl darauf hinweisen, dass man auf dem Holzweg ist. Anstatt weiter zu rasen, kann man das Auto auch einfach bremsen. In Sprüche heißt es: Gehorche dem Rat und nimm die Zurechtweisung an, damit du künftig weise bist. Wer nämlich hört, muss oft nicht fühlen. Aber das geht auch nur mit ein bisschen Demut und einem offenen Ohr für Zurechtweisung. Oft verwendet Gott nämlich dazu Menschen, von denen wir gar nicht gerne hören möchten, dass wir falsch liegen. Was man aber auch tun kann, ist gleich von Anfang an, vor einer Handlung, Gott um Rat zu bitten. Zu seinem Wort zu gehen und herauszufinden, was er dazu zu sagen hat. Das macht sicher weniger Mühe als so manche Rechnung, die einem die Erfahrung stellen würde. Darum unser Input: Seek God for direction.

heute das, was du kannst. Verschieb nichts auf morgen, das du heute erledigen könntest. Aber stress dich auch nicht, wenn du nicht alles schaffst. Tu einfach, was du kannst. Manchmal habe ich ganz schön viel Druck, weil ich mich mit anderen Menschen vergleiche. Aber Vergleichen ist eigentlich ein Gift für uns Menschen, weil wir ja alle so unterschiedlich sind. Und dieses Vergleichen lähmt mich manchmal, dass ich erst gar nicht mit den Aufgaben anfange, die ich mir vorgenommen habe. Aber ich erinnere mich dann an eine Stelle in der Bibel, da sagt Gott: Noch einmal, durch Gottes Gnade seid ihr gerettet, und zwar aufgrund des Glaubens. Ihr verdankt eure Rettung also nicht euch selbst. Nein, sie ist Gottes Geschenk. Sie gründet sich nicht auf menschliche Leistungen, sodass niemand vor Gott mit irgendetwas groß tun kann. Gott liebt mich, ohne dass ich irgendwas geleistet habe. Seine Liebe hängt niemals von dem ab, was ich tue. Und mit diesem Wissen nimmt mir Gott meinen Stress und ich tue, so gut ich kann. Versuch doch heute auch mal mit dem Wissen, dass Gott dich unabhängig von deinen Taten liebt, zu tun.

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0: Heilung. Findet körperliche und seelische Heilung immer gemeinsam statt? Fragen wir doch Irene.
1: Ja, ich würde mal sagen, im Grunde genommen ja. Denn wenn ich zum Beispiel depressiv bin, weil ich eine schwere Erkrankung habe, Krebs oder MS oder sonst etwas, und dann mich Gott wirklich körperlich heilt, dann wird ziemlich sicher auch meine seelische Heilung natürlich damit verbunden sein und damit einhergehen, weil ja der Grund, warum ich seelisch leide, aufgehoben ist und ich nun gesund bin. Und daher wird auch die Seele gesund. Also es ist eine ganz enge Wechselwirkung, wobei man es dennoch differenzieren muss. Aber weil der Mensch eben eine Körper-Seele-Geist-Einheit ist, wird sicherlich alles zugleich besser und heiler, wenn ein Teil gesund und heil wird.
0: Irene ist Psychotherapeutin und hat ihre Praxis in Wien.

Wir schauen gemeinsam in das Buch der Bücher, die Bibel. Es ist das meistverkaufte Buch weltweit. Geht und verkündet ihnen, dass das Himmelreich unmittelbar bevorsteht. Das steht in der Bibel im Matthäusevangelium, Kapitel 10. Jesus ist mit seinen Jüngern in Galiläa unterwegs und gibt ihnen einen Auftrag. Sie sollen zu zweit durch die Städte und Dörfer ziehen und den Menschen von Jesus erzählen. Er befähigt sie auch dazu, Menschen zu heilen und fordert seine Jünger dann dazu auf, den Menschen zu sagen, dass das Himmelreich unmittelbar bevorsteht. Das Himmelreich ist jetzt aber kein geografischer Ort, sondern beschreibt eine neue Wirklichkeit, die Gott schafft. Eine Wirklichkeit, in der Gottes Wille geschieht und Frieden, Gerechtigkeit und Liebe regieren. Hast du dieses Himmelreich schon ganz persönlich kennengelernt? Na dann, erzähl doch auch deinen Freunden davon.

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Marc Chagall war ein französischer Maler polnisch-jüdischer Herkunft. Er hat einmal gesagt, wenn ich von Herzen male, funktioniert es fast immer. Vom Kopf gesteuert fast nie. Wenn das so einfach wäre, ich habe schon unzählige Male gehört, gönne deinem Kopf mal eine Pause, du bist so kompliziert. Naja, was soll ich sagen, mir fällt das ziemlich schwer. Ich muss zuerst mal meinen mittlerweile normalen Entscheidungsprozess bewusst stoppen, bevor sich mein Herz überhaupt mal dazuschalten kann. Das Abwägen und Überlegen passiert bei mir schon automatisch. Aber warum? Verschiedenes durchzudenken ist für mich die Nummer sicher. Wenn ich offen zu meinem Herz stehe, verletzt die Kritik mehr und ich habe das Gefühl, mich auszuliefern. Dabei durfte ich schon oft erfahren, dass Entscheidungen aus dem Bauch heraus getroffen richtig wertvoll sind. Auch die Umsetzung ist zwar ein Nervenkitzel, aber freudvoller. Mittlerweile macht es mir schon immer mehr Spaß, mein Herz zu zeigen, obwohl es nach wie vor eine Überwindung ist. Ermutige die Menschen um dich herum, immer wieder auf ihr Herz zu hören. Daraus kann viel Tolles entstehen. Dabei ist es wichtig, sich immer wieder daran zu erinnern, behutsam mit dem umzugehen, was vom anderen als Input kommt. Unabhängig davon, ob es den Menschen leicht oder schwer fällt, sich zu zeigen, Achtsamkeit ist notwendig. Prozesse, die im Inneren entstehen, sind einzigartig und besonders. Sie machen den Unterschied aus zwischen uns und den anderen. In Sprüche 4,23 steht, vor allem aber behüte dein Herz, denn dein Herz beeinflusst dein ganzes Leben. Gott leitet uns über eine Herzensbeziehung zu ihm und führt uns zu ganz speziellen Lösungen. Darum ist es wichtig, offen zu sein. Unser Input? Let God speak to your heart.

Kennst du das auch, diesen Durst nach mehr? In seinem Song Fill My Cup verarbeitet Andrew Rip genau diese Thematik. 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Through the depths of the valley where the sun can't reach. Wir suchen auf dieser Erde nach Zugehörigkeit, nach Ankommen, nach einem Ort, an dem unser Durst gestillt wird. Andrew selbst hat auch viele Jahre nach diesem Ort gesucht, ist sogar in eine Alkoholsucht gerutscht.

aber er hat erkannt, wer nur allein seine innere Leere füllen kann. Wir dürfen zu unserem Vater im Himmel kommen, der uns gern voll einschenkt. Er gibt im Überfluss. Und was gibt er? Liebe, Freude und Frieden.

Es ist manchmal gar nicht einfach anzuerkennen, dass wir als Kinder Gottes nur Besucher auf dieser Erde sind, dass unsere Quelle auch nicht auf dieser Welt entspringt. Andrew hat auch erlebt, wie er in der Lüge gefangen war, abhängig von Menschen, aber er weiß nun, bei Gott gibt es, was seiner Seele bedarf. Nicht der Alkohol, sondern Gottes lebendiges Wasser kann ihn erquicken und zu einem Leben in Freude führen. Gott allein ist es, der unser Haus mit Hoffnung füllt, unsere Pläne

Sinn, unsere Wunden mit Heilung, unsere Tage mit Bedeutung und unsere Zukunft mit Vision. Wenn du also das nächste Mal diesen Song auf Now Radio hörst, dann bete gemeinsam mit Andrew Rip dafür, dass Gott deinen Becher bis zum Rand mit seiner Liebe, seiner Freude und seinem Frieden füllt.

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Dieses Geschenk ist eigentlich für dich. Kennst du diese Geschenke, die zirkulieren, weil keiner wirklich was damit anfangen kann? Sobald man eingeladen wird, nimmt man es und verschenkt es weiter? Nein, ich weiß, du würdest das nie tun. Eines dieser zirkulierenden Geschenke landete vor vielen Jahren in meinen Händen. Meine Oma überreichte mir dieses, aus meiner Sicht, alte Parfum. Was soll ich mit diesem Oma-Duft anfangen? Fragte ich enttäuscht. Bis ich Jahre später herausfand, dass das ein sehr, sehr teures Parfum aus Paris ist und mir wünschte, ich hätte es nicht weitergegeben. Auch dir ist ein unfassbar wertvolles Geschenk überreicht worden. Ein Geschenk, dessen Wert nicht jedem so ganz bewusst ist, weil manche komische Dinge darüber gehört haben. Andere können es einfach nicht einordnen. Wieder andere unter uns werden dieses Geschenk angenommen und Veränderung erlebt haben. Lass mich dir sagen, wovon ich spreche. Die Bibel verrät es uns. Uns ist der Heilige Geist geschenkt. Römer 5,5. Klarer geht's nicht. Der Heilige Geist ist ein Geschenk, dessen Wert man erst mit der Zeit erkennt. Ich weiß nicht, wie deine Beziehung zum Heiligen Geist ist, doch ich bitte dich von Herzen, dein Herz neu für ihn zu öffnen. Denn wenn Gott dir etwas schenkt, dann, weil du es wirklich brauchst. Dieses Geschenk solltest du nicht weitergeben, sondern selbst erleben. Denn im Heiligen Geist findet man die Kraft, die man im Alltag oft selbst nicht hat. Und es wäre doch schade, du würdest irgendwann im Himmel ankommen und zu Gott sagen, das war schon hart da auf Erden. Und Gott würde dich anschauen und sagen, wieso hast du mein Geschenk denn nicht benutzt? Dafür war es doch da. Geh heute doch einen ersten Schritt und bete, Heiliger Geist, ich lade dich ein, aktiv an meinem Tag teilzunehmen. Bring mir bei, dich bewusst wahrzunehmen und im Vertrauen auf Gottes Liebe zu leben. Amen. Danke für dich.

Wir schauen gemeinsam in das Buch der Bücher, die Bibel. Es ist das meistverkaufte Buch weltweit. Denn der Menschensohn ist gekommen, um zu suchen und zu retten, was verloren ist. Das steht in der Bibel im Lukas-Evangelium. Diesen Satz hat Jesus über sich selbst und seinen Auftrag gesagt. Er war gerade zu Besuch bei einem Zolleinnehmer. Diese Leute hatten durchaus den Ruf, große Betrüger zu sein. Deswegen gab es auch einige Leute, die sich darüber beschwert hatten, dass Jesus genau mit solchen Menschen zusammen war. Doch Jesus reagiert auf ihre Einwände, indem er ihnen von seinem Auftrag erzählt. Er ist nicht gekommen, um die Guten zu belohnen, sondern um Menschen zu finden, die sich verloren fühlen, sei es durch Schuld, Zweifel oder Orientierungslosigkeit. Das Ziel von Jesus ist und bleibt Rettung. Hast du diese Rettung schon erlebt?

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Die Literaturnobelpreisträgerin Pearl S. Buck hat diese Weisheit hinterlassen. Die wahre Lebenskunst besteht darin, im Alltäglichen das Wunderbare zu sehen. Das finde ich ziemlich cool. Als Geschichtenfan bin ich nämlich eigentlich immer begeistert von allem, das wunderbar, fantastisch, fantasievoll und überhaupt gut ist. Darum habe ich mir überlegt, wie Gottes Vorschlag aussehen würde, damit wir das Wunderbare im Alltag besser erkennen können. Dabei sind mir zwei Bibelverse eingefallen. Einmal, wo es heißt, heb deine Augen auf zu den Bergen. Und ein anderes Mal, wo Gott sagt, sieh dir die Vögel an. Die beiden Vorschläge klingen vielleicht erst etwas banal. Doch das Wort Gottes sagt uns ja, dass die ganze Schöpfung von der Größe Gottes erzählt und wir ihn darin erkennen können. Oft übersehen wir all das Wunderbare rund um uns herum. Doch wenn wir uns bewusst Zeit nehmen, die Dinge wahrzunehmen, können wir überall entdecken, dass Gott seine Hand im Spiel hat. Ich denke, das kann sicher dabei helfen, das Leben jeden Tag ein bisschen wunderbarer zu finden. Darum lautet unser Input für heute: Take a good look around.

Jeder Tag steckt voller Möglichkeiten, Neues von anderen zu lernen. Deswegen geh mit offenen Augen durch den Tag. Gott ist das Miteinander so wichtig. Er hat uns zur Beziehung geschaffen. Wo es Trennung gibt, da kann Gott nicht wirken. Wenn wir offen bleiben, auch von anderen zu lernen, ist das eine Chance, Gott begegnen zu können im Gegenüber. Er sagt in 1. Thessalonicher 5,11, darum macht euch gegenseitig Mut und helft einander im Glauben weiter, wie ihr es ja jetzt auch schon tut. Vielleicht brauchst du in einer Sache Hilfe und hast dich nicht getraut, eine Freundin oder einen Freund zu fragen. Geh heute aktiv auf jemanden zu, wenn du nicht weiter weißt.

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Ich glaube nur, was ich sehe. Diese häufig vorgebrachte Aussage ist eigentlich ein Widerspruch in sich. Denn wenn ich etwas sehe, kann ich seine Existenz beweisen und brauche nicht mehr zu glauben. Denn Glauben bedeutet, auf etwas zu hoffen oder etwas zu erwarten, das man noch nicht sehen kann. Die Bibel definiert das wie folgt. Was ist also der Glaube? Es ist die Grundlage unserer Hoffnung, ein Überführtsein von Wirklichkeiten, die man nicht sieht. Das steht in Hebräer 11, Vers 1. Wissenschaftler arbeiten nach dem Prinzip, dass wir durch Forschung und Experimente Erkenntnisse erlangen. An diese glauben wir nicht, sondern wir wissen darum. Deshalb auch der Name Wissenschaft. Durch weitergehende Forschung werden neue Einsichten gewonnen und wissenschaftliche Theorien müssen angepasst werden. Trotzdem glauben viele weiterhin an Unglaubliches, wie zum Beispiel an Darwins Evolutionstheorie, die jedoch durch das heutige Wissen der Mikrobiologie und Molekularchemie widerlegt ist. Immer mehr namhafte Wissenschaftler, auch erklärte Atheisten, kommen zu der Erkenntnis, dass die Wissenschaft die Welt nicht erklären kann. Mit ihr können wir auf einzigartige Weise alles Beobachtbare analysieren und zahlreiche gigantische Einsichten gewinnen. Doch wenn es um Transzendenz geht, erhalten wir viele Hinweise, die wir nicht begreifen können. Dadurch belegt die Wissenschaft mehr und mehr die Beschreibungen in der Bibel. Auch deshalb glaube ich an die Bibel und an das, was darin geschrieben steht. Gott hat diese Welt geschaffen und sie uns gegeben, dass wir darin leben und sie für uns nutzen können. Er hat uns auch die nötigen mentalen Voraussetzungen gegeben, dass wir überhaupt denken und Fragen stellen können. Eine Grundvoraussetzung allen wissenschaftlichen Arbeitens.

Wir schauen gemeinsam in das Buch der Bücher, die Bibel. Es ist das meistverkaufte Buch weltweit. Jesus spricht, wer aber von dem Wasser trinkt, das ich ihm geben werde, der wird niemals mehr Durst haben. Das Wasser, das ich ihm gebe, wird in ihm zu einer nie versiegenden Quelle, die unaufhörlich bis ins ewige Leben fließt. Das steht in der Bibel im Johannesevangelium. Jesus begegnet einer Frau an einem Brunnen und bittet sie um etwas Wasser. Zwischen den beiden entsteht ein Gespräch, bei dem Jesus diese Worte spricht. Er nutzt das Wasser als Bild für das Leben, das nur Jesus den Menschen geben kann. Alle Menschen kennen Durst im Leben und jeder versucht, diesen Durst auch zu stillen. Manche Menschen versuchen es mit Geld, Erfolg oder auch mit Liebe. Doch dadurch kann der Lebensdurst nicht dauerhaft gestillt werden. Nur Jesus bietet Wasser, das den Durst endgültig stillt. Glaubst du an Jesus? Er möchte dir auf jeden Fall Leben im Überfluss schenken.

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Dwight David Eisenhower, genannt Ike Eisenhower, war ein US-amerikanischer General und Politiker der Republikanischen Partei. Er war der 34. Präsident der Vereinigten Staaten und während des Zweiten Weltkriegs als Generaloberkommandierender der alliierten Streitkräfte an der Westfront in Europa. Er hat gesagt, Pläne alleine sind nichts, planen ist alles. Ich gehöre zu den Menschen, die gerne Pläne schmieden. Sie geben mir Sicherheit und Struktur. Aber wenn ein Mann wie Eisenhower meint, Pläne wären nichts, macht mich das stutzig. Wo ist denn da jetzt genau der Unterschied? Ich würde sagen, dass Pläne oft ins Leere greifen, weil man sich mitunter in der Zukunft verliert und die Schritte zur Umsetzung zu wenig bedenkt. Das Traumauto wird nicht plötzlich vor der Tür stehen, Plan hin oder her. Überlege ich jedoch konkrete Strategien und treffe Vorbereitungen, um das gesetzte Ziel, in dem Fall mein Traumauto, zu erreichen, wird das alles realistischer. Je nach Möglichkeiten Schritt für Schritt durchdacht und ausgeführt, posiere ich bei der nächsten Weihnachtskarte vielleicht schon stolz neben meinem neuen Auto. Leider hat auch das Planen seine Tücken. Viele Faktoren haben wir einfach nicht in der Hand. Überraschungen gibt's schnell einmal und hundertprozentige Sicherheit eben nicht. Und wenn wir eisern an unseren Ideen festhalten, können wir ganz schön auf die Nase fallen. In den Sprüchen 16,1 heißt es dazu, der Mensch denkt über vieles nach und macht seine Pläne, das letzte Wort aber hat Gott. Darum sollten wir Gott in unser Planen mit einbeziehen, denn er weiß, was am besten ist. Manchmal legt er uns etwas aufs Herz, das im ersten Moment gar nicht so logisch scheint. Doch wenn wir ihm vertrauen, werden wir sehen, warum er uns bestimmte Wege gehen lässt. Darum unser Input, planning is good, but trusting is better.

deinen Wert nicht von Äußerem abhängig und auch nicht von deinen Gefühlen. Dein Wert definiert sich einzig und allein über eines: Jesus Christus und sein Geschenk an dich, das ewige Leben. Ich kenne das auch. Ich definiere mich über die Arbeit, ob ich gemocht werde oder ob ich heute gut drauf bin. Aber ich kenne Gott und das stellt alles andere in den Schatten. In Jesaja 43,4 sagt Gott: Weil du teuer bist in meinen Augen und herrlich und weil ich dich lieb habe, gebe ich Menschen an deiner Stadt und Völker für dein Leben. Gott hat seinen Sohn gegeben, für dich, damit du frei bist und dieses Geschenk gilt Tag für Tag, das du annehmen kannst. Auch heute!

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Dieses Geschenk ist eigentlich für dich. Kennst du diese Geschenke, die zirkulieren, weil keiner wirklich was damit anfangen kann? Sobald man eingeladen wird, nimmt man es und verschenkt es weiter. Nein, ich weiß, du würdest das nie tun. Eines dieser zirkulierenden Geschenke landete vor vielen Jahren in meinen Händen. Meine Oma überreichte mir dieses, aus meiner Sicht, alte Parfum. Was soll ich mit diesem Oma-Duft anfangen? Fragte ich enttäuscht. Bis ich Jahre später herausfand, dass das ein sehr, sehr teures Parfum aus Paris ist und mir wünschte, ich hätte es nicht weitergegeben. Auch dir ist ein unfassbar wertvolles Geschenk überreicht worden. Ein Geschenk, dessen Wert nicht jedem so ganz bewusst ist, weil manche komische Dinge darüber gehört haben. Andere können es einfach nicht einordnen. Wieder andere unter uns werden dieses Geschenk angenommen und Veränderung erlebt haben. Lass mich dir sagen, wovon ich spreche. Die Bibel verrät es uns. Uns ist der Heilige Geist geschenkt. Römer 5,5. Klarer geht's nicht. Der Heilige Geist ist ein Geschenk, dessen Wert man erst mit der Zeit erkennt. Ich weiß nicht, wie deine Beziehung zum Heiligen Geist ist, doch ich bitte dich von Herzen, dein Herz neu für ihn zu öffnen. Denn wenn Gott dir etwas schenkt, dann, weil du es wirklich brauchst. Dieses Geschenk solltest du nicht weitergeben, sondern selbst erleben. Denn im Heiligen Geist findet man die Kraft, die man im Alltag oft selbst nicht hat. Und es wäre doch schade, du würdest irgendwann im Himmel ankommen und zu Gott sagen, das war schon hart da auf Erden. Und Gott würde dich anschauen und sagen, wieso hast du mein Geschenk denn nicht benutzt? Dafür war es doch da. Geh heute doch einen ersten Schritt und bete, Heiliger Geist, ich lade dich ein, aktiv an meinem Tag teilzunehmen. Bring mir bei, dich bewusst wahrzunehmen und im Vertrauen auf Gottes Liebe zu leben. Amen. Danke für dich.

Wir schauen gemeinsam in das Buch der Bücher, die Bibel. Es ist das meistverkaufte Buch weltweit. Denn auch der Menschensohn ist nicht gekommen, um sich dienen zu lassen, sondern um zu dienen und sein Leben als Lösegeld für viele hinzugeben. Das steht in der Bibel im Matthäusevangelium. Als Jesus auf der Erde lebte, warteten die gläubigen Juden gespannt auf die Ankunft des Messias. Sie erwarteten, dass dieser als großer König kommen würde. Doch Jesus überraschte sie mit einem ganz anderen Verhalten. Er ließ sich nicht von seinen Nachfolgern bedienen, sondern er selbst war komplett demütig und übernahm auch die geringsten Aufgaben. Jesus sagte diese Worte selbst über sich und kündigte damit schon an, dass er am Kreuz sterben würde, damit alle Menschen gerettet werden können. Wo kannst du im Alltag ganz praktisch anderen Menschen dienen und so Jesu Beispiel folgen?

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Bertolt Brecht hat einmal gesagt, Liebe ist der Wunsch, etwas zu geben, nicht etwas zu erhalten. Den berühmten Bibelvers, es ist seliger zu geben als zu nehmen, kennen wir ja alle. Die Volksbibel sagt das so, Leuten was zu geben macht mehr Spaß, als nur zu bekommen. Aber stimmt das? Ich muss schon sagen, dass ich mich doch auch sehr freue, wenn ich zum Beispiel am Weihnachtsabend ein schönes Packerl bekomme und es aufmachen darf. Etwas bekommen ist doch auch sehr cool. Aber es stimmt, jemandem etwas zu schenken, den man liebt, das macht einfach Spaß. Es ist seliger zu geben, klingt so nach, das ist heiliger. Aber wie die Volksbibel es ausdrückt, meint der Vers eigentlich eher, es macht noch mehr Freude. Wir haben ja was davon, wenn wir anderen was geben. Es gibt uns selbst ein gutes Gefühl. Und wenn ich zum Beispiel meiner kleinen Schwester oder meiner Mama eine Freude machen kann, mit einem Geschenk oder etwas anderem, dann freut mich das manchmal wirklich mehr, als wenn ich meine eigenen Wünsche erfüllt bekomme. Witzig, dass wir so programmiert sind. Doch die Bibel sagt ja, wir sind das Ebenbild Gottes. Und das ist eine Eigenschaft, die wir ganz sicher von unserem himmlischen Papa bekommen haben. Er ist der Geschenkemacher schlechthin. Daran kann man sich auch zur Adventszeit erinnern. Denn Johannes 3,16 sagt, Gott hat die Welt so sehr geliebt, dass es seinen eigenen Sohn gab. Liebe will, ja, muss einfach geben. Unser Input für heute, Love wants to give.

Erfolgreich sein ist viel, glücklich sein ist mehr. Manchmal denken wir, dass es das Beste ist, wenn wir Anerkennung bekommen, gesehen werden und erfolgreich sind. Aber was bleibt dabei oft auf der Strecke? Wir vernachlässigen vielleicht Familie, Freunde, haben keine Zeit, links und rechts zu schauen und könnten auch oftmals etwas vergessen. Glücklich zu sein ist noch viel wertvoller. In Matthäus 6,33 verspricht Gott: Trachtet zuerst nach dem Reich Gottes und nach seiner Gerechtigkeit, dann wird euch das alles zufallen. Er sagt: Wenn ich ihn zu meiner Priorität mache, dann wird er mir alles andere dazugeben. Das ist meine Erwartung. Deswegen entscheide ich mich heute für Gott als meine Nummer 1. Und du?

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0: Heilung. Gibt es Dinge, die meiner eigenen Heilung im Weg stehen können? Fragen wir doch Irene.
1: Ja, selbstverständlich gibt es diese Dinge. Eine der Hauptdinge, von denen ich immer wieder spreche, und das darf man nicht unterschätzen, ist einfach Unversöhnlichkeit und nicht aufgearbeitete Kränkung, was ja meistens miteinander einhergeht. Also wenn ich nicht bereit bin, jemanden zu vergeben aus meiner Geschichte und noch am Groll und an der Wut und am Ärger und am Schmerz festhalte und an dem vermeintlichen Recht, dann kann es natürlich sein, dass die Heilung langsamer dauert oder gar nicht funktioniert, weil Gott einfach uns den Befehl gibt, du musst vergeben. Du musst vorher wirklich vergeben. Vergib deinen Bruder und dann komm erst und opfere. Und das unterschätzen wir oft und meinen, dass wir das Recht haben, vielleicht noch gekränkt zu sein. Aber auch Kränkungen machen krank. Und die Kränkungen muss man auch anschauen und loslassen und sie wirklich mit Gott ins Kreuz bringen. Das ist enorm wichtig und kann der Heilung manchmal wirklich aktiv im Weg stehen.
0: Irene ist Psychotherapeutin und hat ihre Praxis in Wien.

diese großen Ziele. Manchmal fühlen sich die ja durchaus überwältigend und unerreichbar an, oder? Ich habe gelernt, dass es besser ist, kleine, machbare Schritte zu gehen. Jeder noch so kleine Fortschritt zählt und bringt uns unserem Ziel näher. Bleibt dran, auch wenn der Weg lang erscheint.

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Das heutige Zitat ist von Florence Nightingale. Sie war eine Begründerin der modernen westlichen Krankenpflege und einflussreiche Reformerin. Sie trug in Großbritannien und den zum Empire gehörenden Ländern wesentlich dazu bei, dass sich die Krankenpflege zu einem gesellschaftlich geachteten und anerkannten Berufsweg für Frauen entwickelte und legte Ausbildungsstandards fest, die zuerst in der von ihr gegründeten Krankenpflegeschule umgesetzt wurden. Sie meinte: "Ich führe meinen Erfolg darauf zurück, dass ich nie eine Entschuldigung hatte oder akzeptierte. Wie wenig kann Angst bewirken? Ich weiß nicht, wie es euch geht, aber auf mich wirkt dieser Ausspruch ziemlich hart. Frau Nightingale hat Beeindruckendes erreicht und bewirkt, aber ob dieses Motto wirklich der einzige Weg zum Erfolg ist? Mich erinnert der Ausspruch an geht nicht, gibt's nicht. Naja, und Tatsache ist, manches geht eben nicht. Dabei ist das nicht unbedingt ein Nachteil. Statt stur seinen Blick auf das zu richten, was im Moment gerade noch nicht oder nicht klappt, hilft schon ein kleiner Schwenk auf die Seite und wir sehen vielleicht eine ganz andere Lösung. Oft sind es Dinge, die dann vielleicht sogar besser passen als das, was wir dachten, schaffen zu müssen. Ich denke, wir dürfen dankbar sein über unsere Begrenzungen und es getrost Gott überlassen, wann etwas an der Reihe ist. Wenn wir merken, dass irgendwo eine Tür zugeht oder sich Schwierigkeiten aufbauen, ist vielleicht ein Stückchen abseits genau das, was für uns gerade passend wäre. In Lukas 1,37 heißt es, denn kein Wort, das von Gott kommt, wird kraftlos sein. Unser Input: Trust in God's strength, not your own.

Wir schauen gemeinsam in das Buch der Bücher, die Bibel. Es ist das meistverkaufte Buch weltweit. Der Mensch plant seinen Weg, aber der Herr lenkt seine Schritte. Das steht in der Bibel im Buch der Sprüche. Hast du das schon mal erlebt? Du schmiedest Pläne für deine Zukunft und plötzlich wird dann alles ganz anders, als du es geplant hast. Wie geht's dir damit? Hast du dich darüber geärgert oder konntest du im Nachhinein sogar erkennen, dass eigentlich alles besser geworden ist als mit seinen eigenen Plänen? Ich habe ehrlich gesagt schon beides erlebt und mir ist bewusst geworden, dass mir für manche Entscheidungen in meinem Leben einfach der richtige Überblick fehlt. Ich bin Gott sehr dankbar, dass er in meiner Vergangenheit schon öfter eingegriffen hat. Gott liebt dich und er hat Gutes mit dir im Sinn. Möchtest du Gott heute neu vertrauen und ihn in deine Pläne mit einbeziehen?

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Ich glaube nur, was ich sehe. Diese häufig vorgebrachte Aussage ist eigentlich ein Widerspruch in sich. Denn wenn ich etwas sehe, kann ich seine Existenz beweisen und brauche nicht mehr zu glauben. Denn Glauben bedeutet, auf etwas zu hoffen oder etwas zu erwarten, das man noch nicht sehen kann. Die Bibel definiert das wie folgt. Was ist also der Glaube? Es ist die Grundlage unserer Hoffnung, ein Überführtsein von Wirklichkeiten, die man nicht sieht. Das steht in Hebräer 11, Vers 1. Wissenschaftler arbeiten nach dem Prinzip, dass wir durch Forschung und Experimente Erkenntnisse erlangen. An diese glauben wir nicht, sondern wir wissen darum. Deshalb auch der Name Wissenschaft. Durch weitergehende Forschung werden neue Einsichten gewonnen und wissenschaftliche Theorien müssen angepasst werden. Trotzdem glauben viele weiterhin an Unglaubliches, wie zum Beispiel an Darwins Evolutionstheorie, die jedoch durch das heutige Wissen der Mikrobiologie und Molekularchemie widerlegt ist. Immer mehr namhafte Wissenschaftler, auch erklärte Atheisten, kommen zu der Erkenntnis, dass die Wissenschaft die Welt nicht erklären kann. Mit ihr können wir auf einzigartige Weise alles Beobachtbare analysieren und zahlreiche gigantische Einsichten gewinnen. Doch wenn es um Transzendenz geht, erhalten wir viele Hinweise, die wir nicht begreifen können. Dadurch belegt die Wissenschaft mehr und mehr die Beschreibungen in der Bibel. Auch deshalb glaube ich an die Bibel und an das, was darin geschrieben steht. Gott hat diese Welt geschaffen und sie uns gegeben, dass wir darin leben und sie für uns nutzen können. Er hat uns auch die nötigen mentalen Voraussetzungen gegeben, dass wir überhaupt denken und Fragen stellen können. Eine Grundvoraussetzung allen wissenschaftlichen Arbeitens.

0: Halleluja.
1: Dein Wert sinkt oder steigt nicht, abhängig von dem, was Menschen über dich sagen, ob sie dich loben oder ob sie dich fertig machen. Dein Wert ist und bleibt dein Wert. Und dieser ist unbezahlbar. Für mich ist es manchmal gar nicht so leicht, dass ich diesen Wert erkennen kann. Durch so viele andere Faktoren lasse ich mich beeinflussen. Geld, Anerkennung, Liebe. Aber eines habe ich im Leben mit Gott bemerkt. Wenn er selbst sein Leben gegeben hat für mich, dann habe ich den unfassbar höchsten Wert überhaupt. In Römer 5,8 sagt Paulus, Gott hingegen beweist uns seine Liebe dadurch, dass Christus für uns starb, als wir noch Sünder waren. Gott liebt dich so sehr, dass er seinen Sohn für dich geopfert hat, damit du frei sein und leben kannst. Und er ist nicht für dich gestorben, als du alles richtig gemacht hast, sondern am höchsten Punkt deiner Sünde. Diese Verheißung spendet mir sehr viel Trost und lässt mich in meinem Selbstwert auftanken, wenn ich ihn mal wieder vergessen habe. Dich auch?

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Die amerikanische Kinderbuchautorin Madeleine Lange hat einmal gesagt, man muss das Buch schreiben, das geschrieben werden will. Und wenn es für Erwachsene zu kompliziert wird, schreibt man es eben für Kinder. Eine ziemlich witzige Ansicht. Doch es stimmt ja, dass Kinder eine völlig andere Sicht der Welt haben als Erwachsene. Vieles macht man sich selbst schwerer, als es sein müsste, wenn man älter wird. Man muss alles hinterfragen und erklären und es scheint, als sei es immer härter für uns, die Welt mit Kinderaugen zu sehen. Verzaubert, wunderbar, aufregend. Stattdessen sind wir am Grübeln und Zweifeln. Auch die Bibel sagt dazu etwas Ähnliches. Wenn ihr nicht werdet wie die Kinder, könnt ihr das Königreich Gottes nicht betreten. Krass. Doch auch um Gott näher zu sein, brauchen wir die simple Gabe des kindlichen Glaubens. Denn man wird wohl nie alles erklären oder verstehen können. Glauben ist eben eine Herzensangelegenheit. Unser Input für heute: Believe like a child.

In seinem Song Up erzählt Forrest Frank von einem Aufstieg aus der Tiefe ins Licht und betont, dass dieser Wechsel nicht nur Zufall oder Glück ist, sondern Gottes Wirken. Forrest Frank ist ein zeitgenössischer christlicher Musiker aus den USA, der Musik macht, die sowohl modern klingt, als auch klare Glaubensbotschaften enthält.

Forrest Frank vergleicht sich mit Lazarus, den Jesus von den Toten auferweckt hat. Ein starkes Bild für Neuanfang und neues Leben, auch wenn es vorher tief und schwer war. Gott kann uns aus toten Situationen herausrufen.

In diesem Song schimmert aber noch etwas anderes durch. Nicht jeder jubelt über diese Veränderung. Zwischen den Bildern vom Aufstieg tauchen Hinweise auf, dass andere Menschen ihn skeptisch anschauen, dass seine neue Richtung Fragen aufwirft. Der Song macht deutlich, der Weg nach oben ist nicht immer bequem. Veränderung bringt nicht nur Freiheit, sondern auch Widerstand. Man wird nicht immer verstanden.

Doch anstatt sich davon bremsen zu lassen, bleibt der Song standhaft. Forrest Frank richtet seinen Blick nicht auf die Stimmen von außen, sondern auf das, was Gott in ihm getan hat. Das nächste Mal, wenn du diesen Song auf Now Radio hörst, dann nimm diesen Song mit als Mutmacher. Es ist möglich, wieder aufzustehen mit Jesus, der uns neuen Blick, neue Kraft und neues

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0: Heilung. Gibt es heute noch Heilung? Fragen wir doch Irene.
1: Definitiv gibt es heute noch Heilung. Ich werde immer wieder auch Zeugin von Heilungen, auch in meiner Praxis. Und natürlich, wenn man im Internet hört und YouTube schaut, dann kann man da immer wieder von Heilungen hören. Also definitiv gibt es Heilung. Ich bin auch überzeugt davon, dass Jesus jeden wirklich überzeugten Nachfolger und Christen die Fähigkeit gegeben hat, zu heilen. Vielleicht gibt es hier schon spezielle Begabungen, aber ich glaube, dass wir prinzipiell hier viel mutiger sein dürfen, als wir es manchmal auch sind. Und dass wir daran glauben dürfen, dass es heute noch Heilung gibt.
0: Irene ist Psychotherapeutin und hat ihre Praxis in Wien.

Wir schauen gemeinsam in das Buch der Bücher, die Bibel. Es ist das meistverkaufte Buch weltweit. Sorgt euch um nichts, sondern betet um alles. Sagt Gott, was ihr braucht und dankt ihm. Das steht in der Bibel im Neuen Testament im Philipperbrief. Wie oft machst du dir Sorgen über Prüfungen im Studium, Herausforderungen in der Arbeit oder Krankheit von Familienangehörigen oder vielleicht auch finanzielle Probleme? Die Liste, würde ich behaupten, kann man wahrscheinlich noch sehr lange fortsetzen. Wie schön wäre es, wenn alle diese Sorgen nicht mehr notwendig wären, oder? Doch genau dazu fordert Paulus dich und auch mich auf. Du darfst mit deinen Sorgen jederzeit zu Gott kommen. Ich persönlich mag den Spruch ziemlich. Erzähl Gott nicht, wie groß deine Probleme sind, sondern erzähl deinen Problemen, wie groß Gott ist. Wenn du dir das nächste Mal Sorgen machst, dann bete doch zu Gott und bitt ihn darum, dass er sich darum kümmert. Dank ihm bei der Gelegenheit, aber auch für das, was er dir schon alles Gutes getan hat. Ich bin mir sicher, dass du erleben wirst, wie deine Sorgen dadurch plötzlich kleiner werden.

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Og Mendino war ein amerikanischer Autor. Er schrieb den Bestseller The Greatest Salesman in the World. Seine Bücher wurden über 50 Millionen Mal verkauft und wurden in über 25 Sprachen übersetzt. Er war der Gründer von Success Unlimited Magazine und ist ein Recruiter der National Speakers Association's Hall of Fame. Er meinte, ein Versagen wird mich nie zu Boden strecken, wenn meine Entschlossenheit zum Erfolg stark genug ist. Sein Lebenslauf spricht dafür, dass Mendino erfolgreich war und zeigt, dass er sich mit dem Thema viel auseinandergesetzt hat. Aber ist ein erfülltes Leben am Erfolg messbar? Die Entschlossenheit, die er anspricht, ist ein starker Motor, der aber meistens nur in eine Richtung treibt. Links und rechts bleibt mitunter viel unbeachtet. Haben wir uns einmal ein Ziel fest in den Kopf gesetzt, birgt das viel Gefahr. Nämlich, dass wir vieles, was das Leben für uns bereithält, nicht wahrnehmen. Wir filtern einfach das weg, was uns aus unserer Sicht am Weiterkommen hindert und laufen stur in eine Richtung. Das Blickfeld wird eingegrenzt und lässt keinen Platz mehr für andere Gedanken und Wege. Aber Erfahrungen machen uns reicher. Dazu gehören auch all die Situationen, die überraschend eintreten. Gott hält viel Segen für uns bereit. Er will uns hinführen, ihm mehr zu vertrauen, damit wir auch bereit sind, das anzunehmen, womit er uns segnen will. Gott will uns überreich beschenken. In Apostelgeschichte 3,26 steht, Gott hat Jesus zu euch geschickt und ihn beauftragt, euch zu segnen. Ein erfülltes Leben haben wir erst dann, wenn wir unser Herz mit allen Wünschen Gott offenlegen und zustimmen, dass Gott Herr über unser Leben wird. Dabei brauchen wir nicht versuchen, ihn von unseren Zielen zu überzeugen. Mach dich bereit für ein Leben voller Überraschungen. Entschließe dich für ein Leben mit Gott und ein Königreich steht dir offen. Wenn das kein Erfolg ist. Gott will mit uns Geschichte schreiben. Das ist doch eine neue Perspektive. Unser Input: Let God bless you with a fulfilled life.

Gib deinen Emotionen nicht die Macht, über den Verlauf deines Tages zu entscheiden. Kennst du das? Am Morgen klingelt der Wecker nicht, du hast verschlafen, das Brot ist schimmelig geworden und du hast kein frisches Gewand mehr im Kasten. Das sind eine dieser Tage, an denen ich selbst lieber im Bett bleiben wollen würde. Ich denke, der Tag ist gelaufen. Aber durch Gott kann ich mich in jedem Moment umentscheiden und trotzdem fröhlich sein. Meine Emotionen müssen mich nicht bestimmen. Ich kann meine Emotionen bestimmen. Gott sagt in der Bibel in Römer 8, 28, eines aber wissen wir, alles trägt zum Besten derer bei, die Gott lieben. Sie sind ja in Übereinstimmung mit seinem Plan berufen. Ich kann in jeder Situation immer etwas lernen. Ich kann aktiv aus der Opferrolle aussteigen und den Blick auf das Gute in meinem Tag wenden. Wie entscheidest du dich heute?

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Dieses Geschenk ist eigentlich für dich. Kennst du diese Geschenke, die zirkulieren, weil keiner wirklich was damit anfangen kann? Sobald man eingeladen wird, nimmt man es und verschenkt es weiter. Nein, ich weiß, du würdest das nie tun. Eines dieser zirkulierenden Geschenke landete vor vielen Jahren in meinen Händen. Meine Oma überreichte mir dieses, aus meiner Sicht, alte Parfum. Was soll ich mit diesem Oma-Duft anfangen? Fragte ich enttäuscht. Bis ich Jahre später herausfand, dass das ein sehr, sehr teures Parfum aus Paris ist und mir wünschte, ich hätte es nicht weitergegeben. Auch dir ist ein unfassbar wertvolles Geschenk überreicht worden. Ein Geschenk, dessen Wert nicht jedem so ganz bewusst ist, weil manche komische Dinge darüber gehört haben. Andere können es einfach nicht einordnen. Wieder andere unter uns werden dieses Geschenk angenommen und Veränderung erlebt haben. Lass mich dir sagen, wovon ich spreche. Die Bibel verrät es uns. Uns ist der Heilige Geist geschenkt. Römer 5,5. Klarer geht's nicht. Der Heilige Geist ist ein Geschenk, dessen Wert man erst mit der Zeit erkennt. Ich weiß nicht, wie deine Beziehung zum Heiligen Geist ist, doch ich bitte dich von Herzen, dein Herz neu für ihn zu öffnen. Denn wenn Gott dir etwas schenkt, dann, weil du es wirklich brauchst. Dieses Geschenk solltest du nicht weitergeben, sondern selbst erleben. Denn im Heiligen Geist findet man die Kraft, die man im Alltag oft selbst nicht hat. Und es wäre doch schade, du würdest irgendwann im Himmel ankommen und zu Gott sagen, das war schon hart da auf Erden. Und Gott würde dich anschauen und sagen, wieso hast du mein Geschenk denn nicht benutzt? Dafür war es doch da. Geh heute doch einen ersten Schritt und bete, Heiliger Geist, ich lade dich ein, aktiv an meinem Tag teilzunehmen. Bring mir bei, dich bewusst wahrzunehmen und im Vertrauen auf Gottes Liebe zu leben. Amen. Danke für dich. Yeah. Y'all ready?

Wir alle haben die Möglichkeit, ein Segen für andere zu sein. Manchmal sind es große Taten, oft aber auch gerade die kleinen Gesten. Ein aufmunterndes Wort zum Beispiel, eine helfende Hand, ein offenes Ohr. Lasst uns heute bewusst darauf achten, wo wir ein Licht für jemand anderen sein können. Denn wenn wir geben, empfangen wir oft sogar viel mehr zurück. Eine wunderbare Möglichkeit, Gottes Liebe weiterzugeben.

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Wenn wir auf die Geschichte zurückblicken, gibt es so viele inspirierende Menschen, die sich dafür eingesetzt haben, diesen Planeten zu einem besseren Ort zu machen. Diese Leute hatten nicht nur Überzeugungen, nein, sie waren auch bereit, sich dafür einzusetzen und alles zu geben. Und jene, die wirklich einen Unterschied gemacht haben, haben ihre Überzeugungen nicht nur für sich behalten, sondern hatten auch die Fähigkeit, das Feuer ihrer Leidenschaft in vielen anderen Menschen zu entfachen. Aber Reden alleine ist nicht genug, wenn man ein wahrer Anführer sein möchte. John C. Maxwell sagt dazu: Ein Leiter ist jemand, der den Weg kennt, ihn geht und ihn anderen zeigt. Im Alten Testament wussten die Menschen bereits, was Gott von ihnen wollte. Sie wussten also den richtigen Weg. Sie hatten durch Moses das Gesetz erhalten und viele Regeln und Vorschriften, an die sie sich zu halten hatten. Doch, wie wir lesen, sind sie immer wieder davon abgewichen und haben Gottes Anweisungen missachtet. Doch wir haben es besser. Wir haben nicht nur ein Wort. Wir haben Jesus, eine Person, der auf dieser Erde war und wie ein wahrer Leiter nicht nur vom richtigen Weg erzählt hat, sondern ihn auch als unser Vorbild gegangen ist. Wenn wir ihm folgen und ihn ansehen, werden wir immer mehr wie er. Und Gott wird an uns wohlgefallen haben. Unser Input: Follow the footsteps of Jesus.

Bücher, die Bibel. Es ist das meistverkaufte Buch weltweit. Und dies hat Gott versichert. Er hat uns das ewige Leben geschenkt und dieses Leben ist in seinem Sohn. Das steht in der Bibel im Neuen Testament im ersten Johannesbrief. Bist du dir sicher, dass du ewiges Leben hast? Das heißt, dass du eines Tages bei Gott sein wirst? Oder denkst du noch über diese Frage nach? Johannes bringt es in seinem Brief auf den Punkt, würde ich behaupten, was es mit der guten Nachricht von Jesus auf sich hat. Gott liebt dich und möchte dir ewiges Leben schenken. Dieses Geschenk, also das ewige Leben, kannst du aber nicht durch eigene Leistungen erhalten. Du kannst es nur durch die Beziehung zu Jesus geschenkt bekommen. Wenn du an Jesus glaubst und mit ihm lebst, dann darfst du dir sicher sein und glauben, dass du das ewige Leben hast.

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Ich glaube nur, was ich sehe. Diese häufig vorgebrachte Aussage ist eigentlich ein Widerspruch in sich. Denn wenn ich etwas sehe, kann ich seine Existenz beweisen und brauche nicht mehr zu glauben. Denn Glauben bedeutet, auf etwas zu hoffen oder etwas zu erwarten, das man noch nicht sehen kann. Die Bibel definiert das wie folgt. Was ist also der Glaube? Es ist die Grundlage unserer Hoffnung, ein Überführtsein von Wirklichkeiten, die man nicht sieht. Das steht in Hebräer 11, Vers 1. Wissenschaftler arbeiten nach dem Prinzip, dass wir durch Forschung und Experimente Erkenntnisse erlangen. An diese glauben wir nicht, sondern wir wissen darum. Deshalb auch der Name Wissenschaft. Durch weitergehende Forschung werden neue Einsichten gewonnen und wissenschaftliche Theorien müssen angepasst werden. Trotzdem glauben viele weiterhin an Unglaubliches, wie zum Beispiel an Darwins Evolutionstheorie, die jedoch durch das heutige Wissen der Mikrobiologie und Molekularchemie widerlegt ist. Immer mehr namhafte Wissenschaftler, auch erklärte Atheisten, kommen zu der Erkenntnis, dass die Wissenschaft die Welt nicht erklären kann. Mit ihr können wir auf einzigartige Weise alles Beobachtbare analysieren und zahlreiche gigantische Einsichten gewinnen. Doch wenn es um Transzendenz geht, erhalten wir viele Hinweise, die wir nicht begreifen können. Dadurch belegt die Wissenschaft mehr und mehr die Beschreibungen in der Bibel. Auch deshalb glaube ich an die Bibel und an das, was darin geschrieben steht. Gott hat diese Welt geschaffen und sie uns gegeben, dass wir darin leben und sie für uns nutzen können. Er hat uns auch die nötigen mentalen Voraussetzungen gegeben, dass wir überhaupt denken und Fragen stellen können. Eine Grundvoraussetzung allen wissenschaftlichen Arbeitens.

Wer bittet, dem wird gegeben. Wer sucht, der findet. Wer anklopft, dem wird aufgetan. Das steht in Matthäus 7,7 und ich habe schon das ein oder andere Mal erlebt, dass das wirklich stimmt. Letztens hatte ich meine Brille überall gesucht und konnte sie einfach nirgends mehr finden. Und nach einiger Zeit habe ich dann mit diesem Vers gebetet und keine Minute später habe ich sie in einem Brillenetui in einer anderen Tasche gefunden. Dieses Erlebnis war wirklich cool, weil ich dadurch erkennen konnte, dass Gott sein Wort wirklich wahr macht. Also falls du heute mal wieder was suchst, dann versuch's doch einfach mal mit Matthäus 7,7.

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Über Benjamin Franklin sagt man, er war einer der Gründerväter der Vereinigten Staaten von Amerika. Bis zu seinem 42. Lebensjahr hat er übrigens als Drucker Karriere gemacht und ist erst dann in die Politik gegangen. Unter anderem hat er auch am Entwurf der Unabhängigkeitserklärung mitgearbeitet und war sogar einer ihrer Unterzeichner. Ob ihn seine erste Karriere wohl darauf vorbereitet hat? Wer weiß, vielleicht kommt ja von da seine Aussage, wer sich nicht vorbereitet, bereitet sich darauf vor, zu scheitern. Die hat mich echt nachdenklich gemacht. Sie ergibt für mich schon einen Sinn und ich will mich ja ideal vorbereiten, wenn ich nur immer eine Ahnung hätte, worauf genau und wie. Aber das geht ja nicht. Und wenn ich dann so weiter philosophiere, bereitet sich bei mir das Gefühl von Unsicherheit aus. Gar nicht schön. Weil ich ja eh nicht wissen kann, was kommt, scheint es oft leichter, den Kopf in den Sand zu stecken und zu hoffen, dass es alles gut vorbeigeht. Aber Gott sei Dank müssen wir das nicht. Gott hat selbst uns nämlich zugesagt, uns auszurüsten für das, was kommen wird. Und er hat einen Plan. Wenn wir dazu bereit sind und ihm vertrauen, müssen wir uns nicht fürchten vor dem, was kommt und sind gut vorbereitet. Im 2. Thessaloniker 1,5 steht ganz klar, denn er wird euch vorbereiten für sein Reich, für das ihr jetzt leidet. Gott kommt nicht erst für den Applaus auf die Bühne, sondern er will, dass wir seine Hand nehmen. Nein, wir wissen nicht, was kommt, aber Gott weiß es und es ist an ihm, uns vorzubereiten. Puh, da bin ich mal erleichtert, denn gemeinsam mit ihm werden wir sicher nicht scheitern. Unser Input? Let God prepare you.

Wir schauen gemeinsam in das Buch der Bücher, die Bibel. Es ist das meistverkaufte Buch weltweit. Ihr aber seid ein von Gott auserwähltes Volk, seine königlichen Priester. Ihr gehört ganz zu ihm und seid sein Eigentum. Deshalb sollt ihr die großen Taten Gottes verkünden. Er hat euch aus der Finsternis befreit und in sein wunderbares Licht geführt. Das steht in der Bibel im 1. Petrusbrief in Kapitel 2. Diese Worte erklären den Unterschied zwischen den Menschen, die Jesus folgen, und denen, die es nicht tun. Ohne Jesus leben wir Menschen in der Dunkelheit und haben eigentlich keine Hoffnung. Doch wenn wir Jesus folgen, gehören wir ab dem Zeitpunkt zu ihm. Das bedeutet Hoffnung, Freude und die Gewissheit, eines Tages bei Gott sein zu dürfen. Gehörst du auch schon zu Jesus?

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